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0: Musik ist ein Geschenk an uns, damit wir begreifen, dass es jenseits unserer irdischen Verbannung eine Wirklichkeit unendlicher Harmonie in ihrem schönen Antlitz. Richard Strauss, sehe ich einen Widerschein ewigen Lichts.
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